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1: Es ist 3 vor 5, das heisst Zeit für deine Kurznews. Am Mikrofon gehörst du Céline und mich, die Flavia. Auf dem Luzerner Bahnhofsplatz kommt es ab nächstem Montag, am 18. Mai, zu grösseren Umstellungen, wie die Luzerner Zeitung schreibt. Wegen Bauarbeiten werden die Buskanten C bis H westlich vom Thorbogen gesperrt sein. Die Bus fahren künftig über die Ostseite. Linie 11 und 18 fahren nur noch bis zum Pilatusplatz. Reisende sollen die Verbindungen vorab prüfen und etwas mehr Zeit einplanen. Laut VBL gibt es nur kleine Anpassungen im Minutenbereich. Die Bauarbeiten dauern voraussichtlich aber bis Ende 2020. Das Boothaus der Feuerwehrstadt Luzern ist veraltet und am Ende seiner Lebensdauer, schreibt Central Plus. Es liegt beim Inseli und hat zu wenig Platz und keine moderne Infrastruktur mehr. Der letzte Umbau sei vor über 60 Jahren gemacht worden. Die Stadt plant darum einen kompletten Neubau, der für die Jahre 26 und 27 vorgesehen sind. Bis dann bleibt die Situation für die Feuerwehr aber schwierig. Die Verantwortlichen sagen, es brauche dringend eine zeitgemäße Lösung. Bei den Sozialdiensten der Stadt Luzern ist die Belastung stark gestiegen, schreibt Luzerner Zeitung. Aktuell betreut eine Vollzeitperson 81 Sozialhilfedossier, erlaubt werden eigentlich nur 75. Insgesamt gibt es fast 1'500 Fälle, mehr als noch vor einem Jahr. Darum will der Stadtrat neue Stellen schaffen und beantragt darum einen Kredit von über 3 Millionen Franken. Auch bei den Cash-Fällen gibt es mehr Meldungen, besonders bei Personen mit Migrationshintergrund und älteren Leuten. Als Gründe nennt die Stadt unter anderem mehr komplexe Probleme und Nachwirkungen von früheren Flüchtlingsbewegungen.
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1: Céline, was kannst du uns über das Wetter erzählen?
2: Ja, nach einem mehr oder weniger regnerischen Tag erwartet dich eine Nacht mit viel, viel Regen. Morgen sieht es aber wieder etwas schöner aus. Morgen kommt nämlich die Sonne wieder führen. Nach ein paar Regentröpfchen am Morgen kommt spätestens am Mittag wieder die Sonne führen mit Höchsttemperaturen von etwa 13 Grad. Auch der Mittwoch wird noch schön voller Sonnenschein sein. Nachher kommt der Regen wieder führen. Donnerstag und Freitag kannst du dich also wieder mit dem Regenschirm aus dem Haus laufen. Genau.
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1: Du bist bei uns in der Stosszeit gelandet. Das ist jetzt dann gerade 5 Uhr. Das heisst, es ist Zeit für die Stosszeit. Céline und ich begleiten dich durch deinen Feierabend begleiten. Und als nächstes das mit dem Song 73 oder 73.

0: Take Off Late von 1515 hast du gerade gehört. Da in der Stosszeit, es ist jetzt 7 ab 5 Uhr, am Mikrofon hörst du die Flavia, die Celine und mich, die Flavia.
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0: Unser Album der Woche ist Clincher EP von Sleeper Spice. Sleeper Spice kommt aus Zürich und die Band besteht aus Lukas Capris, Laurin Huber, Ludwig Schillig und Rolf Laureis. Die Band hat 2024 ihre erste Single namens Try rausgebracht. Clincher ist ihre erste EP, die sie rausbringen und zeichnet sich durch langsam aufbauende und emotional geladene Gitarrenmusik aus. Und dort hören wir jetzt gerade rein. Du hörst den Track Intrusive von Sleeper Spice.

0: Intrusive von Sleeper Spice. Hast du gerade gehört, das ist ein Track von der EP Clincher von der Band Sleeper Spice. Das ist eine Schweizer Band, die diese Woche unser Album von der Woche bekommen hat.
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0: Doja Cat mit Agora Hill. Agora Hill Doja Cat hast du gerade gehört. Da in der Stosszeit, es ist jetzt 17 ab 5 Uhr. Am Mikrofon hörst du Selin und mich, Flavia.
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2: Wann war eigentlich das letzte Mal, wo du einen ganzen Tag nicht auf dein Handy geschaut hast? Du musst auch zuerst mal nachdenken, nehme ich an. Ich merke immer mehr, wie viel ich eigentlich am Handy bin, aber vor allem, wie ich fast nicht mehr ohne kann. Flavia, wann bist du eigentlich das letzte Mal einen ganzen Tag nicht an deinem Handy gesehen?
0: Ich muss ehrlich sagen, das ist sehr lang her wahrscheinlich. Also, ich war früher auch in der Jubla und in den Sommerlager haben wir halt auch das Handy nicht dabei haben. Das war in der Oberstufe und das ist jetzt doch schon ein paar Jahre her. Ich sage so vor etwa 5-6 Jahren.
2: Hey, ja krass. Also ich muss sagen, vor 2 Wochen hatte ich das Gleiche gesagt. bei mir ist aber jetzt noch nicht so lange her. Ich bin nämlich an einem Offline-Weekend gesehen, wo ich ein Wochenende ohne Handy in den Tessiner Bergen verbracht habe. Und ich muss sagen, ich habe das Handy gar nicht vermisst. Ich bin mega dankbar gewesen für die Zeit, wo ich nicht das Gefühl hatte, ständig erreichbar zu sein. Und am Morgen einfach aufwachen, draussen zum Morgen essen, ein bisschen auf die Wiese liegen, wandern und einfach Zeit miteinander verbringen, ohne irgendwie die konstante Ablenkung durchs Handy. Flavia, wenn du das so hörst, wie stehst du zu einem Offline-Weekend? Wäre es auch etwas für dich?
0: Sowas von. Ich glaube, ich brauche ein Offline-Jahr, ehrlich gesagt. ein Offline-Weekend längert, glaube ich, gar nicht. Das klingt so toll, was du erzählst.
2: Ja, also ich meine, ob es dann wirklich Langzeitfolgen hat und du nachher wirklich weniger am Handy bist, das kann ich nicht ganz bestätigen. Die Woche darauf ist meine Handyzeit vielleicht schon ein bisschen tiefer gesehen, aber um ehrlich zu sein, kommt es halt auch immer aufs Setting drauf ab. Wenn du mit deinen Friends am Strand in der Ferien bist, bleibt das Handy wahrscheinlich mehr in der Hosentasche, als wenn du allein daheim bist und es draussen regnet. Was ich aber auf jeden Fall aus dem Weekend mitgenommen habe, ist, dass die ständige Erreichbarkeit kann belasten und es mega wichtig ist, auch mal abzuschalten. Darum probier doch auch du in deinem Alltag eine handyfreie Zeit einzurichten. Zum Beispiel, du kochst jetzt mal, ohne nebenan eine Serie zu schauen oder nimmst bewusst ein Buch vor und leihst dein Handy in einen anderen Raum. So oder so, durch das Handy nicht verteufeln, aber bewusst Zeit ohne das Handy tut, glaube ich, uns allen gut.
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0: 5 Minutes hast du gerade gehört, hier in der Stosszeit. Es ist jetzt dann gerade 5:35 und das heisst Zeit für deine Kurznews.
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0: Auf dem Luzerner Bahnhofsplatz kommt es ab nächstem Montag, am 18. Mai, zu grösseren Umstellungen, wie die Luzerner Zeitung schreibt. Wegen Bauarbeiten werden die Buskanten C bis H westlich vom Thorbogen gesperrt. Die Busse fahren künftig über die Ostseite. Linie 18 und 11 fahren nur noch bis zum Pilatusplatz. Reisende sollen die Verbindungen vorab prüfen und etwas mehr Zeit einplanen. Die Bauarbeiten dauern voraussichtlich bis Ende dieses Jahr. Das Putzhaus der Feuerwehrstadt Luzern ist veraltet und am Ende seiner Lebensdauer, schreibt Central Plus. Der letzte Umbau sei vor über 60 Jahren gemacht worden. Die Stadt plant darum einen kompletten Neubau, der für die Jahre 26 und 27 vorgesehen sind. Bis dann bleibt die Situation für die Feuerwehr aber schwierig. Bei den Sozialdiensten der Stadt Luzern ist die Belastung stark gestiegen, schreibt die Luzerner Zeitung. Aktuell betreut eine Vollzeitperson 81 Sozialhilfedossier, erlaubt wären eigentlich nur 75. Insgesamt gibt es fast 1'500 Fälle mehr als noch vor einem Jahr. Darum will der Stadtrat neue Stellen schaffen und beantragt darum einen Kredit von über 3 Millionen Franken. Als Gründe nennt die Stadt unter anderem mehr komplexe Probleme und Nachwirkungen von früheren Flüchtlingsbewegungen.
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0: Heute war es den ganzen Tag recht regnerisch. Mit Regen musst du auch morgen wahrscheinlich rechnen. Am Mittwoch kommt dann die Sonne wieder ein bisschen führen. Donnerstag und Freitag wird es wieder regnerisch. Aktuell auf dem Dreifach-Wetterdach haben wir 14 Grad.
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0: Es ist jetzt dann gerade 5:30, du bist in der Stosszeit und jetzt hörst du Pause.

0: Homebrew von Shoplifting hast du gerade gehört. Da in der Stosszeit, das ist bei uns ein Tinnitus. Das heisst, der Song läuft mindestens 3 Mal am Tag, weil uns der so gut gefällt.
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0: Sogenanntes Polyworking hat sich gezeigt in der Gen Z, dass sich das ein bisschen beliebt machen. Das heisst, man tut mehrere Einnahmensquellen gleichzeitig haben. Beispielsweise laut einer Deloitte-Studie zeigt sich, dass mehr als die Hälfte der Befragten Gen Z und Millennials von Lohn zu Lohn leben. In den USA hat sich die Zahl der Polyworkers den höchsten Stand erreicht. Und zwar ist das bei 55%. Das war seit 10 Jahren nicht mehr so gewesen. Und in der Schweiz ist das ebenfalls der Fall. Das heisst, sehr viele Menschen fürchten irgendwie um ihre Rente oder auch nur schon ums nach dem Überleben sozusagen. Und darum gibt es den Trend jetzt Polyworking oder auch Income Stacking genannt. Das heisst, man hat mehrere Einkommensquellen gleichzeitig. Und online ist da jetzt gerade im Moment etwas am Aufkommen, und zwar nennt sich das Plasma-Spenden. Das heisst, man geht zu einer Blutspendestelle und tut dann sein Plasma spenden. Das gibt anscheinend sehr gutes Geld. So Einkommens Stacking oder Polyworking ist nicht wirklich gesund, und trotzdem, wenn du im Moment gerade auch nach einer Stelle suchst, haben wir da auf Dreifach im Moment sehr viele Stellen ausgeschrieben. Geh doch auf unserer Webseite vorbei. Wir haben ein paar nice Sendungen zu vergeben.
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0: Super Lobster von Sonny Jim hast du gerade gehört. Da in der Stosszeit, es ist jetzt gerade 17:55. Am Mikrofon gehörst du Céline und mich, Flavia.
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2: Unser Kinotyp für diese Woche ist Nuremberg. Das ist ein historisches Drama rund um den Zweiten Weltkrieg. Dort sollen Kriegsverbrecher vom Zweiten Weltkrieg vor Gericht kommen im Rahmen des Nürnberger Prozess. So tönt es im Trailer.
3: You are standing inside a secret military prison. It houses what's left of the Nazi High Command.
4: Die Heil! Never do that in my prison again.
3: The governments of Russia, France, Great Britain, and our United States will put these men on trial for their lives.
5: It can't be done. There's no international law to base the charges on.
6: The world needs to know what these men did.
2: Der Film handelt rund um den Nürnberger Prozess. Die sind so wichtig gewesen, weil sie das erste Mal Individuen für Kriegsverbrechen, Verbrechen gegen die Menschlichkeit und gegen den Frieden zu der Rechenschaft gezogen haben. 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

0: Yoga Pants von Knock Monster hast du gerade gehört. Da in der Stosszeit, es ist jetzt 3:56 und das heisst Zeit für die News.
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0: Auf dem Luzerner Bahnhofsplatz kommt es ab nächstem Montag, am 18. Mai, zu grösseren Umstellungen, wie die Luzerner Zeitung schreibt. Wegen Bauarbeiten werden die Buskanten C bis H westlich vom Thorbogen gesperrt. Die Busse fahren künftig über die Ostseite. Linie 11 und 18 fahren nur noch bis zum Pilatusplatz. Reisende sollen die Verbindungen vorab prüfen und etwas mehr Zeit einplanen. Laut VBL gibt es nur kleine Anpassungen im Minutenbereich. Die Bauarbeiten dauern voraussichtlich bis Ende dieses Jahr. Das Bootshaus von der Feuerwehrstadt Luzern ist veraltet und am Ende von seiner Lebensdauer angekommen, schreibt Central Plus. Es liegt beim Inseli und hat zu wenig Platz und keine moderne Infrastruktur mehr. Der letzte Umbau sei vor über 60 Jahren gemacht worden. Die Stadt plant darum einen kompletten Neubau, der für die Jahre 26 und 27 vorgesehen sind. Bis dann bleibt die Situation für die Feuerwehr aber schwierig. Die Verantwortlichen sagen, es brauche dringend eine zeitgemäße Lösung. Beim Sozialdienst der Stadt Luzern ist die Belastung stark gestiegen, schreibt die Luzerner Zeitung. Aktuell betreut eine Vollzeitperson 81 Sozialhilfedossiers, erlaubt werden eigentlich nur 75. Insgesamt gibt es fast 1'500 Fälle mehr als noch vor einem Jahr. Darum will der Stadtrat neue Stellen schaffen und beantragt darum einen Kredit von über 3 Millionen Franken. Auch bei den Cash-Fällen gibt es mehr Meldungen, besonders bei Personen mit Migrationshintergrund und älteren Personen. Als Gründe nennt die Stadt unter anderem mehr komplexe Probleme und Nachwirkungen von früheren Flüchtlingsbewegungen.
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0: Céline, was kannst du uns über das Wetter erzählen?
2: Ja, also die Nacht wird es sehr, sehr regnerisch. Morgen sieht es aber wieder schon besser aus. Die Sonne kommt nämlich wieder führen. Morgen gibt es einen warmen, sonnigen Tag. Am Morgen, wenn du aus dem Haus gehst, musst du vielleicht noch schauen, dass du vielleicht gleich noch einen Regenschirm mitnimmst. Ja, Höchsttemperaturen von 13 Grad gibt es morgen. Bedeutet, die frühlingshaften Temperaturen kommen wieder ein bisschen früher. Am Mittwoch gibt es dann auch wieder einen schönen Tag, bevor es am Donnerstag wieder kommt, regnen.
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0: Bei uns ist jetzt dann gerade 6 Uhr, beziehungsweise ist jetzt gerade 6 Uhr geworden. Am Mikrofon begleiten dich Céline und ich, die Flavia, durch deinen Feierabend. Du hörst jetzt Heat von Louis.

0: Maybe I'm Not Here von Isla Denft hast du gerade gehört, hier in der Stosszeit. Es ist jetzt 10 ab 6 Uhr. Am Mikrofon begleitet dich Céline und ich die Flavia.
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0: By the Throat von Sun Brother Friend hast du gerade gehört, hier in der Stosszeit. Es ist jetzt gerade 20 ab 6 Uhr. Am Mikrofon hörst du Céline und mich, Flavia.
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2: Ja, Flavia, jetzt machen wir ein kleines Quiz mit dir, beziehungsweise wir machen ABCDRS 3. Ja, fangen wir doch gerade an mit F wie Flavia.
0: Wow.
2: Also, die Regeln sind, du antwortest innerhalb von 5 Sekunden, das schaffst du.
0: Okay.
2: Oder Maximum 10, aber du schaffst das.
0: Ja.
2: Also, ready?
0: Mhm.
2: Okay, F wie Flavia.
0: Ja.
2: Ein Schweizer Tennisspieler.
0: Federer.
2: Eine Frucht.
0: Oh mein Gott, ich weiß es nicht. Nächstes.
2: Fiege.
0: Oh.
2: Ein Verkehrsmittel.
0: Fahrrad, gilt das auch?
2: Gilt auch.
0: Flugi.
2: Ja. Ja. Ein Schweizer Kanton.
0: Fribourg.
2: Ein grosser Bildschirm, wo viele Leute haben.
0: Fernsehen.
2: Etwas, mit dem du ein Kleidungsstück kannst flicken.
0: Hä?
2: Keine Nadel, sondern... Mit dem Faden.
0: Ah, scheiße.
2: Aus dem trinkt man.
0: Flasche.
2: Mit dem haben wir früher geschrieben.
0: Federn.
2: Genau. Gehen wir gleich weiter zum nächsten Buchstaben. Du hast es bisher nicht so schlecht gemacht.
0: Danke.
2: Gehen wir zu E wie Elefant.
0: Mhm.
2: Eine Kaffeeart.
0: Espresso.
2: Eine Schweizer Käsesorte.
0: Emmentaler.
2: Eine Sportart, die man in einer Halle macht.
0: Ist okay.
2: Ein schnelles Velo.
0: E-Bike.
2: Wenn du 18 bist, dann bist du?
0: Erwachsen.
2: Ein bekannter Ort im Kanton Schweiz mit einem Kloster.
0: Einsiedeln.
2: Wenn dein Kind ein Kind bekommt, dann ist es dein...
0: Dein Enkel? Nein.
2: Dein Enkelkind, genau.
0: Ah, ja.
2: Wenn jemand stirbt, dann hinterlässt die Person es...
0: Erbe.
2: Super,
0: oh
2: ja.
0: Oh mein Gott.
2: Du schläfst dich gut. Dann gehen wir noch wieder zum letzten Buchstaben. Zu A wie Annabelle.
0: Mhm.
2: Dort tun wir miteinander anstoßen und Nüsse und Chips essen.
0: Apero.
2: Ein Verkehrsmittel.
0: Auto.
2: Eine gelbe Frucht, die süß ist und im Hals brennt.
0: Ananas.
2: Hast zwei davon und ohne die würdest du mich nicht sehen.
0: Augen.
2: Dort wird die ganze Welt dargestellt.
0: Atlas.
2: Das bekommst du nach einem Auftritt auf der Bühne.
0: Applaus.
2: Ein Tier im Wasser, das etwas aussieht wie eine Schlange.
0: Aal.
2: Das haben Schiff, damit sie nicht davon schwimmen.
0: Anker.
2: Ja. Kein Lama, sondern es.
0: Alpaka.
2: Zu dem gehst, wenn du Schmerzen hast.
0: Arzt. Ärztin.
2: Genau, das ist schon gesehen. Hey, du hast dich gut geschlagen. Nur Feigen hast du nicht gewusst.
0: Ja, ja. Feigen.
2: Ob es wirklich Feigen wirklich Frucht ist, bin ich mir auch nicht ganz sicher, aber ich glaube schon.
0: Irgendetwas so.
2: Irgendetwas in die Richtung.
0: Aber ja, danke vielmals. Das waren vorhin die Fragen.
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0: Bei uns geht es jetzt weiter mit C wie Coin.

0: Emonir von Young Glass hast du gerade gehört. Da in der Stosszeit, es ist jetzt 6:35 und das heisst Zeit für deine Kurznews.
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0: Auf dem Luzerner Bahnhofsplatz kommt es ab nächstem Montag, am 18. Mai, zu grösseren Umstellungen, wie die Luzerner Zeitung schreibt. Wegen Bauarbeiten werden die Buskanten C bis H westlich vom Torbogen gesperrt sein. Die Bus fahren künftig nämlich über die Ostseite. Linie 18 und 11 fahren nur noch bis zum Pilatusplatz. Die Bauarbeiten dauern voraussichtlich bis Ende dieses Jahr. Das Bootshaus von der Feuerwehrstadt Luzern ist veraltet und am Ende von seiner Lebenstour angekommen, schreibt Central Plus. Der letzte Umbau sei vor über 60 Jahren gemacht worden. Die Stadt plant darum einen kompletten Neubau, der für die Jahre 26 und 27 vorgesehen sind. Bis dann bleibt die Situation für die Feuerwehr aber schwierig. Bei den Sozialdiensten der Stadt Luzern ist die Belastung stark gestiegen, schreibt die Luzerner Zeitung. Aktuell betreut eine Vollzeitperson 81 Sozialhilfedossier, erlaubt wären maximal 75. Insgesamt gibt es fast 1'500 Fälle mehr als noch vor einem Jahr. Darum will der Stadtrat neue Stellen schaffen und beantragt einen Kredit von über 3 Millionen Franken. Als Gründe nennt die Stadt unter anderem mehr komplexe Probleme und Nachwirkungen von früheren Flüchtlingsbewegungen.
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0: Heute war es relativ regnerisch. Das wird leider auch morgen wahrscheinlich noch mal der Fall werden. Maximal 13 Grad wird es nämlich. Ist am Mittwoch können wir wieder etwas mehr mit Sonne rechnen. Donnerstag und Freitag erwarten uns aber wieder etwas kühlere Temperaturen. Und zwar dürfte Temperatur von 10 Grad. Aktuell auf dem Dreifach-Wetterdach haben wir 14 Grad.
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0: Bei uns in der Stosszeit geht es jetzt weiter mit dem Song «Spark it up». Es ist jetzt dann gerade 6:30.

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0: Betschu, hast du gerade gehört, da in der Stosszeit, es ist jetzt gerade 20 vor 7 Uhr am Mikrofon, begleitet dich Celine und ich, Flavia, durch deinen Feierabend und das noch bis am 7 Uhr. Nachher geht es weiter da auf Radio Dreifach mit der krass Politik-Sendung. Und um was es in dieser heute geht, das erfährst du jetzt.
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0: Die Politik-Sendung wird heute ebenfalls von der Serin und mir moderiert. Und heute reden wir über die Pflegeinitiative. Die Pflegeinitiative ist vor 5,5 Jahren angenommen worden, aber bisher hat sich nicht so viel da. Und es tut sich langsam ein bisschen Widerstand breit machen. Kürzlich hat es auch eine Demonstration gegeben, also im November, nicht so kurz. Auf jeden Fall, es tut sich Widerstand breit machen. Leute finden das nicht cool, vor allem Pflegende, weil die Initiative eigentlich schon lange angenommen worden ist. Wieso genau, dass es so lange geht, was genau den GegnerInnen dazu sagen und was im Parlament im Moment läuft, dass es so lange dauert, das erfährst du heute im Krass Politik mit der Celine und mir, der Flavia, ab dem 7.
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0: Baba, Fan, hast du gerade gehört, bei uns in der Stosszeit, das ist ein gutes Lied, aber bei uns geht es jetzt wieder mit dem besten Stück.
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0: Unser bestes Stück vom Tag heisst «Where the Zaat» und ist von Two Geeked. Two Geeked ist eine Künstlerin aus Frankreich und der Track klingt so. Der Track ist am 7. Mai als Single rausgekommen. Two Geeked hat vor 3 Jahren die erste Musik veröffentlicht und droppt seitdem regelmässig Songs. Wir hören jetzt rein in «Where the Zaat».

0: Where the Zaw At, hast du gerade gehört, das ist das beste Stück von Two Gigged.
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0: Corner of Surprise von Empath hast du gerade gehört hier in der Stosszeit. Es ist jetzt 6:53 und das heisst Zeit für die News.
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0: Auf dem Luzerner Bahnhofsplatz kommt es ab nächstem Montag, am 18. Mai, zu grösseren Umstellungen, wie die Luzerner Zeitung schreibt. Wegen Bauarbeiten werden die Buskanten C bis H westlich vom Thorbogen gesperrt sein. Die Busse fahren künftig über die Ostseite. Linien 11 und 18 fahren nur noch bis zum Pilatusplatz. Reisende sollen die Verbindungen vorab prüfen und etwas mehr Zeit einplanen. Laut VBL gibt es nur kleine Anpassungen im Minutenbereich. Die Bauarbeiten dauern voraussichtlich bis Ende dieses Jahres. Das Bootshaus der Feuerwehrstadt Luzern ist veraltet und am Ende von seiner Lebenstour angekommen, schreibt Central Plus. Es liegt beim Inseli und hat zu wenig Platz und keine moderne Infrastruktur mehr. Der letzte Umbau sei vor über 60 Jahren gemacht worden. Die Stadt plant darum einen kompletten Neubau, der für die Jahre 26 und 27 vorgesehen sind. Bis dann bleibt die Situation für die Feuerwehr aber schwierig. Die Verantwortlichen sagen, es brauche dringend eine zeitgemäße Lösung. Bei den Sozialdiensten der Stadt Luzern ist die Belastung stark gestiegen, schreibt die Luzerner Zeitung. Aktuell betreut eine Vollzeitperson 81 Sozialhilfedossier, erlaubt werden maximal 75. Insgesamt gibt es fast 1'500 Fälle mehr als noch vor einem Jahr. Darum will der Stadtrat neue Stellen schaffen und beantragt einen Kredit von über 3 Millionen Franken. Auch bei den CASP-Fällen gibt es mehr Meldungen, besonders bei Personen mit Migrationshintergrund und älteren Leuten. Als Gründe nennt die Stadt unter anderem mehr komplexe Probleme und Nachwirkungen von früheren Flüchtlingsbewegungen.
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0: Céline, noch das letzte Mal, was kannst du uns über das Wetter erzählen?
2: Ja, die Nacht wird es regnerisch. Also, wenn du heute oben noch rausgehst, würde ich deine Regenjacke anlegen. Morgen sieht das Ganze aber schon schöner aus. Morgen kommt nämlich die Sonne wieder vor. Ich erwarte Temperaturen bis zu 13 Grad mit etwas Wolken, aber die Sonne sollte sich durchdrücken. Auch am Mittwoch sieht es wieder schön aus, bevor am Donnerstag dich dann wieder Regen erwartet. Momentan auf dem Dreifachwetterdach sind 14 Grad.
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0: Das war es von Céline und mir in der Stosszeit. Es geht jetzt weiter mit dem Krasspolitik, wo ebenfalls Céline und ich moderieren.
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2: Es ist gerade 7 Uhr, das heisst, du bist in Krasspolitik gelandet, deiner Sendung für Themen rund um Politik in der Welt, bei uns in der Stadt Luzern oder wie heute in der ganzen Schweiz. Am Mikrofon für dich sind Flavia und ich, Céline. Schön, dass du auch diese Woche wieder eingeschaltet.
0: Nirgends ist Demokratie so direkt wie bei uns in der Schweiz. Nebst Wahlen und Abstimmungen können wir auch mit Initiativen unseren Anliegen eine Stimme geben. Die werden zwar häufig nicht angenommen, aber wenn, dann werden sie in der Bundesverfassung festgehalten und anschliessend vom Parlament umgesetzt.
2: Stichwort Umsetzung. Das ist nämlich dort, wo es häufig hadert und nicht selten auch Unmut ausgesprochen wird. Grund dafür ist, es kann sich über Jahre ziehen, bis eine Initiative effektiv umgesetzt wird. Und genau das spüren wir aktuell bei der Pflegeinitiative.
0: Vor fast 10 Jahren ist die Initiative «Für eine starke Pflege» vom Schweizer Berufsverband für Pflegefachfrauen und Pflegefachmänner lanciert worden. Im November 2021 hat die Schweizer Stimmbevölkerung dem zugestimmt. Mit 61% ist sie angenommen worden. Heute, 5,5 Jahre später, hat sich immer noch nicht gross etwas da.
2: Und das lässt sich BefürworterInnen von der Initiative nicht auf sich hocken. Letzten November hat es in Bern eine Demonstration mit über 5'000 Menschen gegeben, die verlangt haben, dass sich endlich etwas tut.
0: Aber wieso hat sich bis jetzt noch nicht viel da? Ist überhaupt schon etwas gemacht worden und was verlangt die Initiative genau? Das besprechen Céline und ich, Flavia, in der heutigen Sendung. Bleib unbedingt dran, wenn du den Durchblick bei der Pflegeinitiative vielleicht auch noch nicht ganz hast. Bei uns, bevor wir jetzt weiter in das Thema eintauchen, geht es weiter mit dem Song «You 3» von Cash.

0: Okfonaran, hast du gerade gehört. Da im Krass Politik, es ist jetzt dann bald 10 ab 7 Uhr am Mikrofon, begleitet dich Zerin und ich, Flavia.
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3: Im November 2021 ist die Initiative «Für eine starke Pflege» oder auch einfach «Pfleginitiative» genannt, mit 61% angenommen worden. Lanciert vom Schweizer Berufsverband für Pflegefachfrauen und Pflegefachmänner, der als unabhängiger Verband die fachliche Expertise gegenüber Politik und Behörden vertritt. Trotz Ablehnungsempfehlung vom Bundesrat und Parlament hat die Stimmbevölkerung ein klares Ja gestimmt. Was hat sie aber genau verlangt?
0: Die Botschaft hinter der Initiative war klar. Die Situation in der Pflege muss sich grundsätzlich verbessern. Für das verlangt die Initiative, dass Bund und Kanton sicherstellen, dass genug diplomiertes Pflegepersonal zur Verfügung steht. Gleichzeitig soll die Qualität der Pflege für alle garantiert sein.
3: Es geht aber nicht nur um mehr Personal. Ein grosses Problem in der Pflege ist nämlich auch, dass viele Pflegende den Beruf nach wenigen Jahren wieder verlassen. Darum setzt die Initiative vor allem auch bei den Arbeitsbedingungen an. Sie verlangt, dass der Bund stärker eingreift und verbindliche Vorgaben macht, zum Beispiel zu Dienstplänen, zur Vereinbarkeit von Familie und Beruf oder grundsätzlich zu den Arbeitsbedingungen in Spitälern, Pflegeheimen und Spitex.
0: Aber nicht nur das. Pflegefachpersonen sollen gewisse Leistungen selber direkt über die Krankenkasse abrechnen können. Bis jetzt ist das nur möglich, wenn eine Ärztin oder ein Arzt die Leistung verordnet hat.
3: Kurz zusammengefasst, genug Personal, bessere Arbeitsbedingungen und eigene Leistungsabrechnung sollen umgesetzt werden. Die BefürworterInnen haben vor allem damit argumentiert, dass ohne bessere Bedingungen der Fachkräftemangel nicht zu lösen ist. Über 40% der Pflegenden steigen nämlich nach wenigen Jahren wieder aus dem Beruf aus.
0: Die GegnerInnen hingegen sehen das anders. Sie haben gesagt, Massnahmen sollen lieber auf kantonaler Ebene beschlossen werden. Das würde auch schneller gehen. Zusätzlich finden sie auch, dass Kantone und Arbeitgeber die Arbeitsbedingungen besser selber regeln könnten.
3: Parallel zur Initiative hat das Parlament einen Gegenvorschlag ausgeschrieben. Der hat die vor allem auf mehr Ausbildung gesetzt mit rund 1 Milliarde Franken über 8 Jahre. InitiantInnen haben den aber abgelehnt. Für sie ist klar gewesen, nur mehr Personal auszubilden reicht nicht. Es braucht auch bessere Arbeitsbedingungen. Und das hat die Bevölkerung schlussendlich auch unterstützt. Mit dem Ja zur Initiative hat sie der Politik einen klaren Auftrag gegeben. Die Pflege sollte nachhaltig gestärkt werden.
0: Das ist bis jetzt aber so noch nicht ganz umgesetzt worden. Nach 5,5 Jahren sieht es mit der Pflege nicht so aus, wie man es sich nach der Annahme gewünscht hätte. An was das liegt und ob überhaupt bereits etwas gemacht worden ist, erfährst du nach den nächsten Songs. Du hörst jetzt «Lucky» von Saida Zane.

0: Du hast gerade gehört, «My Winter Coat» von Massi. Das ist momentan ein Tinnitus bei uns auf dem Dreifach brütet. Ein Song, der uns besonders gut gefällt und darum mehrmals am Tag läuft. Es ist gerade 20 ab 7. Du hörst gerade das Krasspolitik mit der Flavia und mir, der Selin.
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3: Nach 5,5 Jahren warten BefürworterInnen von der Pflegeinitiative von 2021 immer noch auf konkrete Umsetzungen. Dass nach so langer Zeit immer noch auf sich warten lässt, ist für das Schweizer Polizsystem aber nicht ganz untypisch.
0: Grundsätzlich ist es wichtig zu verstehen, dass eine Annahme von einer Initiative nicht automatisch ein fertiges Gesetz bedeutet. Sie wird zwar in die Bundesverfassung aufgenommen, aber wie genau sie umgesetzt wird, das entscheidet das Parlament selber. Und genau dieser Teil braucht so viel Zeit.
3: Im Fall der Pflegeinitiative hat der Bund die Umsetzung in zwei Etappen aufgeteilt. Die erste ist die Ausbildungsoffensive. Da geht es darum, mehr Pflegende auszubilden und der Teil ist bereits im Juli 2024 umgesetzt worden. Mehr über das erfährst du aber noch im weiteren Verlauf der Sendung.
0: Die zweite Etappe betrifft die Arbeitsbedingungen, also genau die Punkte, die im Alltag entscheidend sind. Kürzere Arbeitszeiten, besser planbare Dienste und mehr Mitsprache für die Pflegenden. Das Problem hier ist, genau diese Etappe ist politisch umstritten. Und das führt zu Verzögerungen.
3: Allgemein hängt das Tempo der Umsetzung von verschiedenen Faktoren ab, wie SRF schreibt. Zum einen, wie komplex das Thema ist. Im Pflegeinitiativfall betrifft das Bund, Kanton, Spitäler, Versicherungen, also sehr viele AkteurInnen.
0: Zum anderen spielt auch eine Rolle, ob es viel Widerstand gibt. Und da gibt es bei dieser Vorlage zur Genüge. Vor allem bei der Frage, wie weit der Staat eingreifen sollte und wer das am Schluss zahlt.
3: Neben AkteurInnen und Widerstand kommt noch dazu, dass es in der Schweiz keine fixe Frist gibt, bis eine Initiative muss umgesetzt sein. Das heisst, es kann sich über mehrere Jahre ziehen.
0: Für die GegnerInnen von dieser Initiative ist das ein Vorteil. Sie können im Parlament versuchen, die Vorlage abzuschwächen oder zu verändern und werden mit ihren Gegenargumenten vielleicht sogar eher nochmal gehört.
3: Theoretisch könnte es auch schneller gehen, nämlich wenn der Gegenvorschlag besteht und der auch angenommen wird. Im Fall von der Pflegeinitiative hat die Idee vor allem die Ausbildungsoffensive umfasst, also mehr Pflegende auszubilden. Aber die Arbeitsbedingungen werden weniger stark geregelt. Die Initiantinnen haben sich aber bewusst dagegen entschieden. Für sie war klar, nur mehr Personal reicht nicht. Es braucht auch bessere Bedingungen, damit die Leute im Beruf bleiben.
0: Bei der Pflegeinitiative sind wir aktuell in der zweiten Etappe. Wieso die aber besonders lang braucht, erzählen wir dir nach den nächsten paar Songs. Jetzt hörst du «Reckless» von Cassie Crude.

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0: Du hast gerade gehört, Sia von Anna Sophia. Es ist 7:30 Uhr, du hörst gerade das Krass Politik auf Radio Dreifach mit der Flavia und mir, der Selin.
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3: Nach 5,5 Jahren warten die BefürworterInnen von der Pflegeinitiative von 2021 immer noch auf konkrete Umsetzungen. Ganz nichts ist aber nicht passiert, ein wichtiger Schritt ist bereits gemacht worden. Mit der ersten Etappe, der sogenannten Ausbildungsoffensive, hat der Bund im Juli 2024 erste Massnahmen in Kraft gesetzt. Das Ziel davon war, mehr Pflegende auszubilden.
0: Für das stellt der Bund während 8 Jahren bis zu 1 Milliarde Franken zur Verfügung. Mit dem Geld sollen Spitäler, Pflegeheime und Spitex-Organisationen unterstützt werden. Das vor allem bei der praktischen Ausbildung. So sollen mehr Ausbildungsplätze entstehen. Schulen wie Fachhochschulen oder höhere Fachschulen können ebenfalls Fördergelder bekommen, wenn sie mehr Studierende ausbilden. Auch angehende Pflegefachpersonen selber können finanziell unterstützt werden. Zum Beispiel, wenn sie während der Ausbildung ihren Lebensunterhalt nicht decken können.
3: Zudem hat sich auch bei den Kompetenzen etwas verändert. Pflegende können gewisse Leistungen jetzt selber direkt über die Krankenkasse abrechnen, zum Beispiel Beratungen, Abklärungen oder Grundpflege.
0: Die erste Etappe ist also umgesetzt und sie funktioniert vor allem über mehr Geld und mehr Ausbildung. Aber da kommt jetzt die Kritik. Nur mehr Pflegende auszubilden, löst das Problem nicht automatisch.
3: Wenn die Arbeitsbedingungen schlecht bleiben, dann bleibt auch das Problem, dass viele Pflegende den Beruf wieder verlassen.

0: Bei der normalen Arbeitszeit will der Bundesrat beispielsweise, dass die 40 Stunden pro Woche beträgt. Die Kommission hingegen will eine Obergrenze von 42 Stunden.
1: Bei der höchsten Arbeitszeit will der Bundesrat maximal 45 Stunden, die Kommission will 5 Stunden mehr pro Woche. Das heisst konkret, Pflegende müssen unter dem Vorschlag der Kommission länger arbeiten, als ursprünglich geplant ist.
0: Aber auch bei den Dienstplänen gibt es Differenzen. Wenn ein Dienst kurzfristig geändert wird, soll das mit einem Zuschlag entschädigt werden. Der Bundesrat hat vorgesehen 25-50% Zuschlag, wenn die Änderung weniger als 4 Wochen im Voraus kommt. Die Kommission will das erst, wenn die Änderung weniger als 2 Wochen im Voraus erfolgt. Das bedeutet weniger Entschädigung und weniger Schutz vor kurzfristigen Planänderungen.
1: Und das gefällt den Befürwortern natürlich nicht. Die Kommission argumentiert, dass strengere Regeln die Kosten im Gesundheitswesen erhöhen könnten. Am Schluss müssen das PrämienzahlerInnen oder SteuerzahlerInnen tragen.
0: Auf der anderen Seite sagen Linke und Arbeitnehmerverbände, so bringe die Massnahmen nichts. Ohne spürbare Verbesserungen im Alltag, also weniger Stunden, bessere Planbarkeit und mehr Entlastung, wird sich am Fachkräftemangel nichts ändern.
1: Wegen diesen Unstimmigkeiten zieht sich jetzt also die Initiative so in die Länge. Während die erste Etappe relativ unumstritten war, wird bei der zweiten darum gekämpft, wie weit Verbesserungen wirklich gehen sollen.
0: Und das wiederum sorgt für Unmut in der Bevölkerung. Wie sich der zeigt, das erfährst du nach den nächsten Songs. Jetzt hörst du «Go Away» von Aurat.

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0: Du hast gerade gehört, traumlos. Jetzt ist 20 vor 8 Uhr, du hörst gerade das Krass Politik auf Radio Dreifach mit Flavia und mir, der Céline.
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3: Die Pflegeinitiative lässt seit 5,5 Jahren mit konkreten Umsetzungen auf sich warten. Zumindest in gewissen Bereichen, wie wir vorher gerade gehört haben, warten wir aktuell nämlich auf die zweite Etappe. Das sorgt für Unmut in der Bevölkerung. Am 22. November 2025 sind in Bern auf dem Bundesplatz mehrere tausend Menschen zusammengekommen, laut den OrganisatorInnen rund 5'000. Sie haben für eine rasche und konsequente Umsetzung der Pflegeinitiative demonstriert.
0: Aufgerufen dazu hat die Allianz vom Gesundheitspersonal. Darunter ist der Berufsverband der Pflegefachpersonen, der Verband der Assistenz- und OberärztInnen und Gewerkschaften wie VPOD, UNIA und SYNA. Unter dem Motto «Schluss mit Applaus, los mit Protest» haben sie auf die Strasse mobilisiert.
3: Die Botschaft von dieser Demo war klar. 4 Jahre nach der Abstimmung hat sich im Alltag der Pflegenden immer noch zu wenig verändert. Viele Spitäler und Pflegeheime kämpfen weiterhin mit Personalmangel, hohen Belastungen und kurzfristigen Einsatzänderungen.
0: Viele der Demonstrierenden arbeiten selber im Gesundheitswesen. Sie haben ihre Erfahrungen und ihren Frust direkt auf die Strasse gebracht. Eine Teilnehmerin hat zum Beispiel gesagt, sie sei hässig, aber nicht auf ihren Chef, sondern auf das System insgesamt.
3: Das Bündnis vom Gesundheitspersonal sagt, im aktuellen Gesetzesentwurf fehlen entscheidende Punkte. Zum Beispiel gäbe es keine verbindliche Vorgabe für genug Personal, also keine klar definierte Stellenschlüssel und auch die Finanzierung der geplanten Massnahmen sei unklar. Ohne diese Grundlagen bleiben bessere Arbeitsbedingungen nicht als Schall und Rauch.
0: Demonstrierende, dass der Bund klare Regeln, wenn dass der Bund klare Regeln vorgibt, zum Beispiel für Arbeitszeiten, Personaleinsatz und Finanzierung. Auch aus der Politik hat es Unterstützung gegeben. Mehrere ParlamentarierInnen haben an der Demo teilgenommen und betont, wie wichtig der Druck aus der Praxis ist. Nur so könnte sich politisch etwas bewegen. Mit dieser Kundgebung, aber auch mit Online-Petitionen und öffentlichen Appellen probiert das Gesundheitspersonal jetzt, Diskussionen im Bundeshaus aktiv zu beeinflussen.
3: Für viele Pflegende ist Geduld langsam aufgebraucht und sie erwartet, dass der Volksentscheid von 2021 jetzt auch konkret umgesetzt wird.
0: Nicht nur auf der Berner Strasse an der Demonstration haben sich hässige Stimmen geäussert, auch kürzlich an einer SRF-Arena sind hitzige Argumente zusammengekommen. Mit zu denen erfährst du aber noch ein paar Songs. Zuerst hörst du «Birdsong» von Tira Miss Sadness.

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0: Empty Bars hast du gerade gehört, da im Krass Politik. Es ist jetzt 10 vor 8 Uhr. Noch 10 Minuten begleiten dich Serin und ich durch deinen Abend im Krass Politik. Nachher geht es weiter mit ein paar mehr und ich habe da die Liv im Studio.
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0: Liv, was kommt heute im Pamir?
2: Ich freue mich riesig. Es gibt nämlich wieder mal ein ganz geiles Interview. Letzte Woche hat es auch schon ein Interview gegeben, aber auf das freue ich mich absolut. Es geht um eine Band, die ich und Ennio letztens zusammen live gesehen haben und ist einfach komplett... We were blown away. Es geht um das Trio aus New York, A Place to Bury Strangers. Aber sie haben sich in 2002 geformt und machen so wirklich schlimm noisy Wall of Sound, atmosphärische Noise, Noise Rock. Und was ich auch spannend finde, ist, wir hören jetzt gerade so eine Audio Tree Live-Aufnahme, aber auf ihren Releases tönt es viel sanfter, viel shoegaziger. Und dort werden wir es auch noch ein bisschen vergleichen. Und wir haben ein Interview können führen mit dem Frontman von der Band, beziehungsweise Ennio hat es können führen. Und ich freue mich riesig zu hören, was sie da gelabert haben und einfach uns mehr in die Band zu vertiefen.
0: Damn, das ist mega exciting. Bleibt also unbedingt dran. Heute ab 8 Uhr bis 10 Uhr kannst du das Interview hören von Liv und Ennio. Jetzt bei uns geht es aber noch weiter mit dem Song «Visa». Bis 8 Uhr hörst du noch Celine und mich im Krass Politik.
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0: Du hast gerade gehört, Volle Tisch Part 3 von Collateral. Es ist kurz vor 8 Uhr, das ist gerade noch krass Politik auf Radio Dreifach mit der Flavia und mir, der Selin.
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0: Die Pflegeinitiative angenommen worden. Seither hat sich aber nicht das da, was sich die InitiantInnen gewünscht hätten. Wie emotional und umstritten das Thema mittlerweile ist, hat sich auch in der SRF Arena gezeigt und das ausgerechnet am 1. Mai, am Tag der Arbeit. Dort ist es genau um die Vorlage gegangen, die aktuell im Parlament diskutiert wird. Ein Gesetz, das die Arbeitsbedingungen in der Pflege verbessern sollte. Der Bundesrat hat zum Beispiel vorgeschlagen, die höchste Arbeitszeit von 50 auf 45 Stunden pro Woche zu senken, Zuschläge für Sonntags- und Viertagsarbeit zu erhöhen und Dienstpläne besser planbar zu machen. Der Nationalrat hat diese Vorlage in dieser Woche behandelt und sie in mehreren Punkten abgeschwächt. Und das ist dann auch in der Arena diskutiert worden.
2: Die Frage, was darf Gesundheit eigentlich kosten, ist dabei im Mittelpunkt gestanden. Dabei sind wie immer verschiedene PolitikerInnen gewesen, von SVP, SP, GLP und Mitte. Und natürlich sind die Meinungen weit auseinandergegangen. SVP-Nationalrat Remy Wiesmann hat beispielsweise die Vorlage kritisiert. Er hat gesagt, das Gesetz würde die Situation sogar verschlechtern. Es würde mehr umbesetzte Stellen geben und damit mehr Belastung für das Personal. Und diese Aussage ist natürlich auf Widerstand gestossen.
0: Und das vom GLP-Nationalrat Patrick Hässig. Er ist selber Pflegefachmann und hat die Argumente scharf kritisiert. Für ihn ist klar, die Bevölkerung hat bessere Arbeitsbedingungen wollen. Die Initiative nämlich angenommen und genau das müsse jetzt umgesetzt werden. Auch die SP-Nationalrätin Sarah Weiss hat für das deutliche Worte gefunden. Sie hat betont, dass es einen klaren Volksauftrag gibt und dass sogar der Vorschlag vom Bundesrat schon eine Minimalvariante war. Dass die jetzt noch weiter abgeschwächt wird, sei himmeltraurig.
2: Unterstützung haben sie von einer unerwarteten Seite bekommen. Mitte-Nationalrat Lorenz Hess hat gesagt, er versteht die Enttäuschung der Pflegenden und er hat einen konkreten Vergleich gemacht. Während Büroangestellte maximal 45 Stunden pro Woche arbeiten, liegt die Grenze in der Pflege bei 50 Stunden.
0: Die PolitikerInnen haben verschiedene Lösungen präsentiert und dabei ist vor allem eins klar geworden. Eine einfache Lösung gibt es grundsätzlich nicht. Besonders eindrücklich sind aber die Aussagen, die aus dem Alltag der Pflegenden zitiert worden sind.
2: Beispielsweise gehen sie teilweise nicht mehr zum Essen oder aufs WC oder dass Vollzeitarbeiten ohne gesundheitliche Folgen einfach schon grundsätzlich schwierig sei. Die Pflegeinitiative ist zwar angenommen worden, aber wie sie umgesetzt wird, ist immer noch umstritten. Aktuell befinden wir uns in der zweiten Etappe, in der werden Arbeitszeiten, Überstunden und Dienstplanänderungen besprochen. Auch wenn sich schon etwas da hat, es ist noch lange nicht das Ende vom Weg für Pflegende.
0: Das war es mit der heutigen Sendung rund um die Pflegeinitiative. Du hast heute erfahren, was die Initiative 2021 genau verlangt hat, was bis heute umgesetzt worden ist und was als nächstes ansteht oder sollte gemacht werden. 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
7: Rock am 8. bis um 10. Jetzt wird's laut, jetzt wird's verzerrt, jetzt wird's noisy. Wir machen endlich wieder mal eine 2-Stunden-Sendung im Sinn von 2 Stunden lang übergreifend die gleiche Topic.
0: Ganz genau und sogar ein ganz spannendes Topic.
7: Noise Rock Band, A Place to Bury Strangers von New York im Interview.
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7: etwa am 20 ab fängt es an mit dem sogenannten Interview. Wir reden noch ein bisschen vorher drüber. Wir hören das neue Album von Play to Bury Strangers und all das. Aber zuerst gehen wir in die Pamir-Playlist, bevor wir zum wichtigen Thema von heute kommen. Liv, was hören wir?
8: Wir fangen an mit einem harten Song. Das ist Have Me mit Ex Negativo. Viel Spaß.

Cruelty mit Harder Than Before hast du gerade gehört. Am 20 ab, also sehr bald, geht es weiter mit unserem Sick-Ass-Interview von A Place to Bury Strangers. Jetzt hören wir aber noch ein bisschen weiter in die Pamir-Playlist. Ich habe ein paar gute Tracks ausgesucht bis hin zum Interview. Es geht weiter mit Letters to You und dem Song Memories on Pavement.

0: Death Heaven mit Heathen hast du gerade gehört. Mein absoluter Favorite von ihrem neuesten Album. Something People.
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0: People. 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
1: Wir finden es nicht mehr aus, aber es ist das neueste Album auf jeden Fall.
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1: Hast du schon mal von der Band A Place to Bury Strangers gehört? Weil ich hatte die nicht auf dem Radar gehabt, bis kürzlich und habe gesehen, dass sie ein Konzert im Bogen F in Zürich spielen. Das war vor ungefähr 2-3 Wochen gewesen und es ist absolut crazy gegangen. Wir reden heute über ihr neues Album Rare and Deadly, was so da tönt. Noise Rock, Shoegazy, Punk Rock. Und was ganz speziell an dieser Sendung ist, ist, dass der Sänger, Schrägstrich Gitarrist, der Oliver Eggman, hier im Interview ist bei uns. Wir hören zuerst die ersten zwei Songs vom neuen Album Rare and Deadly, was am 3. April rausgekommen ist. Und dann geht es gerade los mit dem Interview. Das ist der erste Song von dem Album, Song for a Girl from Macedonia.

0: Place to Bury Strangers mit On the Wire hast du gerade gehört von ihrem neuesten Album Rare and Deadly.
1: Ich habe ein Interview gemacht mit dem Sänger-Gitarrist Oliver Ackman. Er ist nämlich seit technisch gesehen 1998 in dieser Band, aber die Band gibt es seit 2003, so wie wir sie kennen, unter dem Namen A Place to Bury Strangers. Im ersten Teil des Interviews reden wir ein bisschen über seine Live-Konzerte und spezifisch auch über das Konzert, was sie in Zürich gespielt haben. Ich muss glaube gar nicht viel dazu sagen, weil ich schon relativ viel erkläre im Interview selber dann. Aber bevor wir reinlassen, wollte ich noch kurz sagen, es war eine der absolut punkigsten Shows, die

0: A Place to Bury Strangers mit dem Titeltrack von dem Album 2009 erschienen, Exploding Head.
1: Yes, ich glaube, das war etwa so ihr Durchbruchalbum. Nehme ich mal an, es ist auf jeden Fall ihr bekanntestes Album. Aber wie er ja im Interview gesagt hat, die Audience tut sich laufend wandeln. Es gibt immer neue Leute, die den Sound geil finden. Und darum gibt es auch immer neue Musik, die gut bei den Leuten ankommt. Es ist praktisch 10 Uhr und das heisst, der Pamir geht ins Bettli.
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1: Wie immer gibt es einen Abschlusssong hier im Pamir und nein, das ist nicht das neue Tame Impala Album. Ich hätte jetzt nicht das neue Tame Impala Album Deadbeat, aber ich würde schon lieber den Place to Bury Strangers Song mit dem gleichen Namen hören. Wir sagen Tschüss, bis nächste Woche.
0: Ciao, ciao.
1: Tschüss, hoffentlich auch mit Interview.
0: Gute Nacht.
1: Es wird crazy. Pamir ist so rum, so viele Interviews. Letzte Woche, diese Woche, nächste Woche.
0: Wer weiß, was immer nächste Woche kommt.
1: Nochmal ein Interview. Beste Sendung. 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
0: Nein, Herr Wim.

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